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Und im Allgäu heißt das Schloss. 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

0: 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Kennst du die Geschichte hinter diesem Song? 1989. Der junge Student Dean Cushman kommt aus Schweden zurück nach Hause in die USA. Er hatte ein paar tolle Partys in Schweden erlebt und ist Riesenfan von Roxette, einer Band, die außerhalb Schwedens noch niemand kennt. Deswegen hat er sich noch vor dem Abflug ihre Platte als Erinnerung gekauft. Und jetzt hat er nur ein Ziel. Er will die USA für Roxette begeistern. Also läuft er mit der Platte zu seinem Lieblingsradiosender und drückt dem Programmchef das Album in die Hand. Naja, sagt der Programmchef, also gut, wir können das ja mal spielen. Am nächsten Tag stehen die Telefone im Sender nicht mehr still. Die Hörer wollen wissen, was das für ein Song ist. Und so erobert The Look von Amerika aus die Welt. Als Roxette erfahren, wem sie ihren Erfolg zu verdanken haben, laden sie den Studenten nach Stockholm ein und er lernt seine Lieblingsband persönlich kennen. Roxette, The Look.
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1: Hi Jens.
2: Hi, grüß dich Steven.
1: Was ist bitte mein neues Wort für heute?
2: Ja, das schwäbische Wort für heute ist Pschnotter.
1: Ich hab was anderes komplett erwartet.
2: Sprecht es mal bitte aus.
1: Schnotter.
2: Nein, mit BS vorne. Pschnotter.
1: Was? Pschnotter.
2: Ja?
1: Pschnotter.
2: Ja.
1: Du wirst mich echt nicht verarschen. Pschnotter ist ein Wort.
2: Nein, das gibt's wirklich.
1: Ich ist mein Lieblingswort ab heute. Das ist mein neues Passwort für alles. Pschnotter.
2: Pschnotter. Das knackt niemand, glaub mir.
1: Niemals.
2: Ich kann dir sogar einen Satz sagen. Du hört aber Pschnotters Häsle auf.
1: Nein, das ist kein Satz, Jens. Das ist, wenn jemand einen Schlaganfall hat.
2: Irgendwas
1: wie heißt du? Hast du gerade gesagt. Also.
2: Oder er hat drei Bier in der Birne. Das kann auch sein.
1: Wirklich?
2: Genau, das ist Pschnotter. Nein, du hört aber Pschnotters Häsle an.
1: Sorry, ich verstehe. Ich würde gerne sagen, ich verstehe kein Wort, aber da gibt es keine Wörter. Ich verstehe kein Geräusch, was du gerade machst.
2: Genau.
1: Pschnotter.
2: Okay, also Pschnotter sagt man, wenn jemand sehr engstirnig ist, also der nicht, sagen wir mal, überhaupt bei enge Sachen, also enge Hose, ein enger Rock oder halt auch im Kopf sehr engstirnig ist und nichts zulässt, da sagt man, der ist ein bisschen Pschnotter.
1: Nein, es ist ein Schlaganfall, es ist ein Passwort für die Schwaben, Pschnotter. BSSCHNOTT3R Ausrufezeichen. Vielen Dank, bis morgen.
2: Perfekt, bis morgen.
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1: Guten Morgen, mein Lieber. Grüß dich.
2: Salü, Jens.
1: Ja, da triffst du gleich der Richtige mit deinem Ring und dem angeschwollenen Finger. Ganz ehrlich, ich kann das ganze Jahr keine Ringe tragen. Ich habe wirklich massiv Probleme, wenn ich einen Ring trage, egal aus welchem Stoff der ist, also aus was für Material der gemacht ist, mir schwillt der Finger an. Aber wirklich abnormal. Ich weiß ja, die haben da irgendeine Störung und ich habe dann meinen Ehering wirklich an der Kette trage. Also wirklich um den Hals.
2: Alles klar. Ja, kleiner Frodo. Wirklich. Okay, okay.
1: Ja, ein kleiner Frodo, wirklich eingefädelt an meiner Kette. Ich kann es an den Finger wirklich nicht trage. Also ich gehöre auch zu der Fraktion. Es geht ja da.
2: Ich wollte gerade schon sagen, die Krankheit haben ganz viele Männer, Schatz, den kann ich leider nicht tragen. Aber gut, wenn du ihn dafür dann um den Hals getragen hast, weil ich habe vorhin gesagt, ich kann jetzt auf jeden Fall nicht mehr verleumden, ein verheirateter Mann zu sein gerade, weil erstens hab ich eindeutig einen weißen Schatten, also meine Hände sind braun, nur unterm Ring ist es eben käsweiß noch und ich kriege ihn gar nicht mehr ab. Also meine Finger sind durch die Hitze so angeschwollen, ich habe ihn jetzt einfach nonstop dran gerade.
1: Das ist ja gut, wenn man den sieht, da kann ich ihn auch tätowieren lassen, weil das wäre meine nächste Idee, dass man dann sagt, ich habe das schon ganz oft gesehen, die Leute lassen sich einen Ring tätowieren. Und ich finde es wirklich eine richtig, richtig coole Aktion. Muss ich sagen, für Leute so wie mich, also beim nächsten Mal, ich habe einen Stammtätowierer, aber beim nächsten Mal ist der dran.
2: So, und dann hast du auch nicht dieses Wurstfingerproblem.
1: Ja.
2: Und ansonsten, wenn man ihn abkriegt, dann halt nur über dieses eklige einmal den Finger komplett im Mund. Ja, ich finde es auch nicht lecker. In diesem Sinne, heute mal 3-4 Grad kühler, vielleicht versuche ich es am Nachmittag ihn mal runter zu friemeln.
1: Spüli hilft, glaub mir, es kommt gut durch.
2: Yes. Bis morgen. 7:45. Hau rein jetzt.
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1: Diese Brücke, die wird es bald in Mecklenburg-Vorpommern geben. Und da gab es jetzt feierlich den Spatenstich. Mit dabei die Ministerpräsidentin Manuela Schwesig. Die hat das Ganze stolz auf Instagram gepostet und ich dachte wirklich, ich verhöre mich.
2: Das ist die neue Brücke und die wird hier gebaut. Mit der neuen Brücke können wir die neue Ortsumgehung Wolgast vollenden und endlich den quälenden Verkehr, wenn man auf Usedom will, beenden.
1: Ja, dass ihr auch noch von quälendem Verkehr redet, ist nicht. Welchen FSK 18 Namen trägt diese Brücke? A. Busengrabenbrücke, B. Penisstrombrücke oder C. Nippeltalbrücke? Nikolaus hier, 0800 24 7077. Wen habe ich dran?
3: Guten Morgen, hier ist der Michele aus Benningen.
1: Michele aus Benningen, grüße dich. Du bist schon auf den Straßen unterwegs, höre ich das richtig?
3: Ich bin schon unterwegs in meinem LKW jetzt bald, ja, da geht's los.
1: Ah, in deinem LKW. Kennst du dich zufällig ein bisschen aus in Deutschland? Warst du mal in MacPom?
3: Da war ich noch nicht, nein, aber mit den anderen Sachen, die genannt wurden, die kenne ich ein wenig.
1: Dann freue ich mich jetzt sehr mit dir über diese besondere Brücke. Welche Brücke? Schieß los, Michele.
3: Also ich denke, das könnte eigentlich nur die Busentalbrücke sein,
1: vom Namen her. Klingt einfach, als müsste es die geben, ne?
3: Ich denke, ja.
1: Und deswegen war ich auch richtig überrascht, als ich Manuela Schwesig da gestern auf Instagram gehört habe.
2: Das ist die neue Penisstrombrücke und die wird hier gebaut. Mit der neuen Penisstrombrücke können wir die neue Ortsumgehung...
1: Die Penisstrombrücke ist es!
3: Hammerhart, davon soll man sich überhaupt so nennen.
1: Und es ist, also ich bin mir sicher, sie spricht es absichtlich so aus, weil sie sagt ja eindeutig Penisstrom, aber es geht um den Fluss Peene und es ist der Penestrom.
3: Der Penestrom, aha, deshalb.
1: Ja, deshalb.
3: Naja, gut ausgesprochen, gut geschickt, ja.
1: So ist es. Wir schicken liebe Grüße in den hohen Norden und dir gute Fahrt in deinem LKW, Michele.
3: Danke, schönen Tag euch noch.
1: Dir auch, mach's gut, ciao, ciao.

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1: Im Studio Stefanie Häuslein. Guten Morgen. Die USA und der Iran haben sich offenbar wieder angenähert. Nach verschiedenen amerikanischen Angaben gibt es ein Rahmenabkommen für eine Verlängerung der Waffenruhe. Es soll auch Pläne für Gespräche über das iranische Atomprogramm enthalten. Auch soll der Iran die Straße von Hormuz wieder freigeben. Vizepräsident Vance betonte aber, Präsident Trump könne noch von seinem Vetorecht Gebrauch machen. Der Iran unterdessen dementierte eine Einigung. Baden-Württemberg geht wegen der blockierten Brennerautobahn einem Stausamstag entgegen. Morgen demonstriert Gries am Brenner gegen die enorme Verkehrsbelastung von 14 Millionen Fahrzeugen jährlich. Autobahn und Schleichwege sind den Tag über gesperrt. Zu den Ausweichstrecken gehören die Autobahnen im Südwesten. Julian Häusler vom ADAC hat uns gesagt.
2: In Österreich wird gewarnt, wenn es schlecht läuft, kann es sein, dass man gar nicht nach Österreich reinkommt durch Tirol. Und in der Schweiz, die üblichen Routen werden jetzt noch voller sein als sonst. Also auch in Baden-Württemberg, wer da zufällig reingerät, zum Beispiel die A5, die A81 Richtung Süden fährt. Und auch auf der A8 Albaufstieg ist eher ein Klassiker. Also eigentlich gilt auch für diese Strecken, wenn man ehrlich sein will, lieber die Fahrt sein lassen oder wer sich zutraut, auch nachts fahren, dann hat man gute Chancen. Ansonsten dieses Wochenende ohne Stau, also das ist fast ein Lottogewinn.
1: Und jetzt weitere Meldungen in Kürze. Die Schwerlastrakete New Glenn von Amazon-Gründer Bezos ist vor ihrem Start explodiert. Der Vorfall bei einem Routinetest war auf einem Livestream zu sehen. Bezos will dem Tech-Milliardär Elon Musk Konkurrenz machen, der aktuell die kommerzielle Raumfahrt dominiert. Die EU hat ein 200 Millionen Euro Bußgeld gegen die Plattform Temu verhängt. Der chinesische Online-Riese tue zu wenig gegen illegale Produkte wie gefährliche Ladegeräte oder unsicheres Kinderspielzeug, findet die EU-Kommission. Temu nennt die Strafe unverhältnismäßig. Und das Urteil im Prozess um einen geplanten Anschlag auf ein Taylor Swift-Konzert in Wien ist da. Der angeklagte 21-jährige Islamist muss für 15 Jahre in Haft. Er war nach einem Tipp von US-Geheimdiensten kurz vor dem Konzert vor 2 Jahren verhaftet worden.
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Und im Allgäu heißt das Schloss. Schloss, wahrscheinlich. 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Gute Nachrichten, heute mal 3-4 Grad kühler. 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

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Du hast ihn verloren, als ich dir den Weg zeigen musste. Wer hat verloren? Du dich? Ich mich? Oder? Oder wie auch?

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1: Im Studio Stefanie Häuslein. Guten Morgen. Baden-Württemberg geht wegen der Brennersperrung einem Stau Samstag entgegen. Morgen wird am Brenner gegen die Verkehrsbelastung von 14 Millionen Fahrzeugen dort jährlich demonstriert. Autobahn und alle Schleichwege sind gesperrt und das trifft den Südwesten. Julian Häusler vom ADAC.
2: Das wird ein absolutes Verkehrschaos. Die Menschen, die sonst die Strecke fahren, werden andere Routen nehmen und versuchen, irgendwo noch durchzuschlupfen. Also das ist der einzige Tipp, möglichst früh am Morgen fahren, also wirklich super früh. Man muss gucken eigentlich, dass man vor 8 Uhr an den neuralgischen Stellen durch ist. Das andere ist sehr viel Zeitpuffer. Also man muss 4-5 Stunden wahrscheinlich locker rechnen, wenn man zum Beispiel durch die Schweiz durch muss. Auto nochmal voll tanken, Getränke, was zu essen mitnehmen, super wichtig. Bei dem Wetter Pausen machen und dann heißt es einfach auf die Zähne beißen.
1: Die USA und der Iran haben sich offenbar wieder angenähert. Nach verschiedenen amerikanischen Angaben gibt es ein Rahmenabkommen für eine Verlängerung der Waffenruhe. Es soll auch Pläne für Gespräche über das iranische Atomprogramm enthalten. Auch soll der Iran die Straße von Hormuz wieder freigeben. Vizepräsident Vance betont allerdings, Präsident Trump könne noch von seinem Vetorecht Gebrauch machen. Der Iran dementiert unterdessen eine Einigung. Und jetzt weitere Meldungen in Kürze. Die Schwerlastrakete von Amazon-Gründer Jeff Bezos ist bei einem Routinetest explodiert. Der Vorfall war auf einem Livestream zu sehen. Die Ursachensuche läuft. Bezos will dem Raumfahrtunternehmen von Tech-Milliardär Elon Musk Konkurrenz machen. Jeder zweite Beschäftigte in Deutschland wünscht sich kürzere Arbeitszeiten. Bei Vätern sind es sogar 2/3, zeigt eine Umfrage des Bonn-Instituts für den Deutschen Gewerkschaftsbund. Männer arbeiten im Schnitt 37, Frauen knapp 31 bezahlte Stunden. Und jedes 9. verkaufte Bier ist mittlerweile alkoholfrei in Deutschland. Das meldet der Brauerbund. Vor Corona 2019 war es nur jeder 12. Liter Bier. Das Alkoholfreie hat sich, so heißt es, innerhalb von 10 Jahren von der Autofahrer-Notlösung zum Modegetränk entwickelt.
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0: 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Kennst du die Geschichte hinter diesem Song?
1: Es ist 1980. Bruce Springsteen sitzt unzufrieden im Tonstudio. Eben hatte die erste Version von Hungry Heart aufgenommen. Einen Song über einen Mann, der nicht weiß, was er sein will. Familienvater oder Abenteurer? Mit der Aufnahme ist Bruce Springsteen allerdings gar nicht zufrieden. Irgendwie klingt das nicht rund, sagt er. Sein Techniker hat daraufhin eine Idee. Lass uns mal probieren, den Song einfach ein wenig schneller abzuspielen. Springsteen ist skeptisch. Was soll das bringen, fragt er. Der Techniker beschleunigt die Aufnahme daraufhin ein ganz kleines bisschen. Die Stimme von Bruce Springsteen klingt jetzt höher. Richtig gut, sagt er. So muss die fertige Version klingen. Und so findet die beschleunigte Version ihren Weg auf die Platte. Bruce Springsteen, Hungry Heart.
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1: Hi Jens.
2: Hi, grüß dich Steven.
1: Was ist bitte mein neues Wort für heute?
2: Ja, das schwäbische Wort für heute ist Pschnotter.
1: Ich hab was anderes komplett erwartet.
2: Sprecht es mal bitte aus.
1: Schnotter.
2: Nein, mit BS vorne. Pschnotter.
1: Was? Pschnotter.
2: Ja?
1: Pschnotter.
2: Ja.
1: Du wirst mich echt nicht verarschen. Pschnotter ist ein Wort.
2: Nein, das gibt's wirklich.
1: Ich ist mein Lieblingswort ab heute. Das ist mein neues Passwort für alles. Pschnotter.
2: Pschnotter, das knackt niemand, glaub mir.
1: Niemals.
2: Ich kann dir sogar einen Satz sagen. Du hört aber Pschnotters Häsle auch.
1: No, das ist kein Satz, Jens. Das ist, wenn jemand einen Schlaganfall hat.
2: Irgendwas
1: wie heißt du? Hast du gerade gesagt. Also.
2: Oder er hat drei Bier in der Birne. Das kann auch sein.
1: Wirklich?
2: Genau, das ist Pschnotter. Nein, du hört aber Pschnotters Häsle an.
1: Sorry, ich verstehe. Ich würde gerne sagen, ich verstehe kein Wort, aber da gibt es keine Wörter. Ich verstehe kein Geräusch, was du gerade machst.
2: Genau.
1: Pschnotter.
2: Okay, also Pschnotter sagt man, wenn jemand sehr engstirnig ist, also der nicht, sagen wir mal, überhaupt bei enge Sachen, also enge Hose, ein enger Rock oder halt auch im Kopf sehr engstirnig ist und nichts zulässt, da sagt man, der ist ein bisschen Pschnotter.
1: Nein, es ist ein Schlaganfall, es ist ein Passwort für die Schwaben, Pschnotter. BSSCHNOTT3R, Ausrufezeichen. Vielen Dank, bis morgen.
2: Perfekt, bis morgen.
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1: Im Studio Stefanie Häuslein. Guten Morgen. Die Brennersperrung. Morgen wird in Baden-Württemberg zu langen Staus führen. Davon geht der ADAC aus. Gries am Brenner demonstriert morgen gegen die Verkehrsbelastung dort. Autobahn und Nebenstrecken sind gesperrt, kein Transit möglich. Und zu den Ausweichstrecken gehören die Südwestautobahnen. Julian Häusler vom ADAC.
2: Also ehrlicherweise muss man sagen, wer an diesem Wochenende nicht reisen muss, Richtung Süden, vor allem Richtung Italien, der sollte es besser sein lassen, also vielleicht am Montag oder Dienstag erst fahren, denn wir erwarten richtiges Stauchaos in der Schweiz, in Österreich. Der Brenner ist so die wichtigste Verbindung zwischen Deutschland und Italien, da fahren über 30.000 Fahrzeuge durch. Die müssen woanders hin und die anderen Strecken sind im Prinzip auch schon voll. Das heißt, lieber die Fahrt sein lassen oder wer sich zutraut, auch nachts fahren, dann hat man gute Chancen. Ansonsten dieses Wochenende ohne Stau, also das ist fast ein Lottogewinn.
1: Der Iran dementiert Meldungen der USA über eine Verlängerung der Waffenruhe. Amerikanische Agenturen hatten berichtet, Unterhändler hätten sich auf ein Rahmenabkommen und auf Gespräche über das iranische Atomprogramm geeinigt. Das Abkommen sei weder fertig formuliert noch abgesegnet, heißt es jetzt aus Teheran. US-Vizepräsident Vance hatte auch betont, er sei nicht sicher, ob Präsident Trump dem zustimmen würde. Und jetzt weitere Meldungen in Kürze. Die EU hat ein 200 Millionen Euro Bußgeld gegen die Plattform Temu verhängt. Der chinesische Online-Riese tue zu wenig gegen illegale Produkte, gefährliche Ladegeräte, unsicheres Kinderspielzeug und mehr, findet die EU-Kommission. Temu nennt die Strafe unverhältnismäßig. Das Urteil im Prozess um einen geplanten Anschlag auf ein Taylor Swift-Konzert vor 2 Jahren in Wien ist da. Der angeklagte 21-jährige Islamist muss für 15 Jahre in Haft. Er war nach einem Tipp von US-Geheimdiensten kurz vor dem Konzert verhaftet worden. Und jedes 9. verkaufte Bier ist mittlerweile alkoholfrei in Deutschland. Das meldet der Brauerbund. Vor Corona 2019 war es nur jeder 12. Liter gewesen. Das Alkoholfreie hat sich innerhalb von 10 Jahren, so heißt es, von der Autofahrer-Notlösung zum Modegetränk entwickelt.
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1: Guten Morgen, mein Lieber, grüß dich.
2: Hallöchen, Jens.
1: Du kennst die Geschichte, Wassermelone. Die eine schneidet da ganz kleine Zipferle und dann mit Messer und Gabel das Jockeltröpfel irgendwo daneben. Gott. Oder dann kommt der Jens um die Ecke, der einfach einen Kanten darunter schneidet und einfach ein Leibweiß, sich da dabei gleich das ganze Gesicht mitwäscht und sonst irgendwas und die Finger nachher einfach waschen. Gott, verstehst du, ganz einfach. Deswegen ist es immer so, die Entscheidung, auch wenn du in der Gaststätte sitzt und da ist auf irgendeinem Teller eine Melone dabei, nehme ich die jetzt wirklich in die Hand oder schneide ich das mit Messer und Gabel fein gleich? Ist bei mir immer schnell erledigt.
2: Ja, es schmeckt ja auch anders, ob man jetzt mit der Hand isst oder mit Messer und Gabel. Weißt du, wie ich meine? Also Wassermelone ist das beste Beispiel, dass Essen einfach besser schmeckt, wenn man es mit der Hand isst. Deswegen bin ich aber auch ein Fan davon, dass da unten noch ein Schutz ist. Weißt du, wie ich meine? Also ich lass auch immer die Schale volle Kanne dran. Ich bin auch keiner, der die Schale halb mit isst. Also bei mir gibt es da schon so ein paar rote Flecken unten noch, weißt du? Ja. Ein bisschen was lasse ich immer übrig. Ich bin allerdings als Vollbartträger schon so, dass ich jetzt nicht so eine halbe Wassermelone mir, dass mein Gesicht ganz drin verschwindet, wie bei dir. Weißt du, wie ich meine?
1: Ja, gut, du hättest ja da tagelang Probleme und immer noch was zu naschen, das verstehe ich schon. Ja, und die Kerner fallen dann irgendwann mal oder vielleicht treibt es ja auch bei dir. Keine Ahnung, nein. Aber es ist tatsächlich so, ich kenne auch wirklich genügend Leute, die echt die schwarze Steinle echt rauspulet. Also wo ich mir auch immer denke, Vater, so ein Geschäft, das macht dein Körper eigentlich automatisch.
2: Es ist schon so, wenn man drauf beißt, ist es super widerlich bitter. Deswegen Augen zu und runterschlucken ist auch meine Methode, nicht auspulen.
1: Eben nicht kauen, sondern einfach mit der Zunge am Gaumen zerdrücken, dann geht es alles.
2: Eieiei, du mit deiner Metzgerzunge, wirklich, ey. Wir hören uns morgen früh nochmal. Es gibt nur mal Wassermelonenwetter, Jens. Um 7:45.
1: Kommt alle gut durch, bis morgen.
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1: Im Studio Stefanie Häuslein. Guten Morgen. Baden-Württemberg geht wegen der blockierten Brennerautobahn einem Stau Samstag entgegen. Morgen demonstriert Gries am Brenner gegen die Verkehrsbelastung dort. Das heißt, die Autobahn ist spätestens ab 11 Uhr gesperrt, die Schleichwege ebenso. Und zu den weiträumigen Ausweichstrecken gehören die A5 und A81. Der Südwest-ADAC empfiehlt dringend, Fahrten in den Süden am Wochenende ganz sein zu lassen oder wenigstens nur nachts zu fahren. Berichte über eine Annäherung zwischen den USA und dem Iran werfen Fragen auf. Aus US-Quellen hatte es in der Nacht geheißen, man habe sich zumindest auf Eckdaten für eine Verlängerung der Waffenruhe geeinigt. Außerdem auf Gespräche über das iranische Atomprogramm. Dann betonte Vizepräsident Vance, Präsident Trump könne noch ein Veto einlegen. Und mittlerweile hat der Iran dementiert, das Papier sei weder fertig formuliert noch abgesegnet. Und jetzt weitere Meldungen in Kürze. Mehrere Kreise im Südwesten haben wegen der Trockenheit die Wasserentnahme aus Flüssen, Bächen und Seen verboten. Das gilt im Kreis Biberach und dem Bodenseekreis von heute bis Ende Juni, im Kreis Böblingen bis September. Bei Verstößen drohen bis zu 100.000 Euro Bußgeld. Die Bundesagentur für Arbeit gibt heute ihre Statistik für den deutschen Arbeitsmarkt im Mai bekannt. Mit einer echten Trendumkehr rechnen die Experten nicht, aber zumindest mit einer saisonüblichen Entlastung. Jedes neunte verkaufte Bier in Deutschland ist mittlerweile alkoholfrei. Das meldet der Brauerbund. Vor Corona 2019 war es nur jeder 12. Liter. Das Alkoholfreie hat sich innerhalb von 10 Jahren, so heißt es, von der Autofahrer-Notlösung zum Modegetränk entwickelt. Und Paris rüstet sich mit einem Polizeigroßaufgebot fürs Champions League-Finale morgen. Das Spiel selbst zwischen Paris Saint-Germain und Arsenal London ist in Budapest. Zu den Public Viewings in Paris werden aber Straßen gesperrt und manche Metrostationen geschlossen.
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1: Jeden Morgen um die Uhrzeit könnt ihr beweisen, dass ihr nicht nur so tut, als wisst ihr alles besser. Heute klären wir, welches Lebensmittel, das vielleicht jetzt gerade bei euch auf dem Frühstückstisch steht, welches kann euch die Maulwürfe aus dem Garten verjagen? A. Joghurt, B. Nutella oder C. Cornflakes. 0800 24 700 77. Nikolaus hier, wen habe ich dran?
2: Hi, hier ist der Timo.
1: Timo, grüße dich. Von wo rufst du an?
2: Ich rufe aus Stuttgart an.
1: Der Timo aus Stuttgart. Je nachdem, wo du in Stuttgart... Wahrscheinlich hast du keinen eigenen Garten, oder? In Stuttgart?
2: Nee, ich habe einen Hof, sag ich mal, von meiner Wohnung.
1: Verstehe. Ein Gemeinschaftsprojekt.
2: Genau, sowas.
1: Sehr gut. Aber du scheinst ein Klugscheißer zu sein. Dann schieß mal los. Was hilft gegen Maulwürfe?
2: Also, ich habe sowas Ähnliches schon mal gehört. Und ich sage, es ist der Joghurt.
1: Und das ist völlig richtig. Jawohl, Timo.
2: Jawohl. Geil.
1: Stark. Mega. Hast du irgendeine Ahnung, wie das funktioniert?
2: Boah, also tatsächlich hat ein Freund mal gesagt, dass Maulwürfe laktoseintolerant sind. Und deswegen kein Joghurt essen können.
1: Nee.
2: Ich glaube es eher weniger, aber den Fact fand ich lustig.
1: Genau. Du weißt ja auch, Maulwürfe sehen quasi gar nicht, ne? Die sind ja quasi blind.
2: Ja.
1: Und wie das oft so ist bei solchen Tieren, haben die dann umso besseren Geruchssinn. Und die Säure in dem Joghurt, die wirkt stark abschreckend. Das heißt, wenn euch ein Joghurt kippt im Kühlschrank, dann ist der sogar noch geeigneter. Je saurer der Joghurt, desto besser. Einfach ein bisschen in Maulwurfshügel reinmachen und es soll auf jeden Fall helfen.
2: Ah, okay, krass. Ja, mega.
1: Und damit geht eine Klugscheißertasse zu dir nach Stuttgart, Timo. Glückwunsch!
2: Hey, mega, danke.

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1: Im Studio Stefanie Häuslein. Guten Tag. Der Arbeitsmarkt in Baden-Württemberg hat sich im Mai etwas stabilisiert. Die Zahl der Arbeitslosen ist im Jahresvergleich um 8.000 gestiegen, im Vergleich zum April aber um 6.000 auf knapp 298.000 gesunken. Die Quote liegt bei 4,6%. Gleichzeitig melden die Unternehmen wieder mehr Stellen. Deutlich positiv entwickelt sich die Jugendarbeitslosigkeit. Die Zahl der unter 25-Jährigen, die einen Job suchen, ist im Vergleich um über 4% gesunken. Mehrere Landkreise in Baden-Württemberg haben die Wasserentnahme aus Flüssen, Bächen und Seen verboten. Der Grund sind die aktuelle Trockenheit und die sinkenden Grundwasserspiegel. Bei Verstößen drohen bis zu 100.000 Euro Bußgeld. Okofo Adai kennt die Einzelheiten.
2: Im Kreis Böblingen gilt es seit Jahren immer von Juni bis Ende September. Im Kreis Biberach und im Bodenseekreis gilt das Verbot von heute bis zunächst Ende Juni. Erlaubt bleibt vorerst die Entnahme aus dem Bodensee selbst und aus dem Grundwasser soweit genehmigt. Verboten ist das Abpumpen von Wasser aus Flüssen, Bächen und Seen, das bislang ohne besondere Genehmigung erlaubt war. Und zwar für Privatleute und Landwirte zur Bewässerung. Nur das Tränken von Vieh ist erlaubt. Das Verbot gilt auch, wenn es lokal regnet.
1: Und jetzt weitere Meldungen in Kürze. Die NATO hat Rumänien Hilfe bei seiner Drohnenabwehr zugesagt. In dem EU- und NATO-Land war eine russische Drohne auf ein Wohnhaus gestürzt, offenbar bei Angriffen auf ukrainische Infrastruktur in der Nähe. Vor allem der Transfer von Drohnenabwehrtechnik soll deshalb jetzt beschleunigt werden. Berichte über eine Annäherung zwischen den USA und dem Iran werfen Fragen auf. Aus US-Quellen hatte es in der Nacht geheißen, man habe sich zumindest auf Eckdaten geeinigt. Außerdem auf Gespräche über das iranische Atomprogramm. Das hat Teheran mittlerweile dementiert. Und Tennisstar Alexander Zverev arbeitet an seinem ersten Grand-Slam-Sieg. Nach dem Überraschungsaus von Jannik Sinner bei den French Open ist Zverev der Titelkandidat. Er spielt heute als Favorit gegen den Franzosen Quentin Ali.
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1: Im Studio Tom Husse. Schönen guten Tag. Das Millionendebakel um die Pkw-Maut hat für Ex-Verkehrsminister Scheuer ein juristisches Nachspiel. Er soll sich dafür vor Gericht verantworten. Das Landgericht Berlin hat jetzt die Anklage gegen Scheuer zugelassen. Fabian Hoffmann berichtet.
2: Der CSU-Politiker soll vor dem Bundestagsuntersuchungsausschuss zur Maut gelogen haben. Scheuer bestreitet das. Die Pkw-Maut war das Prestigeprojekt der CSU. 2019 wurde das Ganze vom Europäischen Gerichtshof gekippt. Der deutsche Staat und damit der Steuerzahler musste den Betreiberfirmen über 240 Millionen Euro Schadenersatz zahlen. Wann der Prozess um die mutmaßliche Falschaussage beginnt, ist noch unklar.
1: Wegen eines geplanten Anschlags auf ein Taylor Swift-Konzert in Wien muss der Angeklagte 15 Jahre ins Gefängnis. Die Geschworenen sprachen den 21-Jährigen in dem Prozess in allen Anklagepunkten schuldig. Der Islamist hatte die Pläne gestanden. Er wollte im August 2024 viele Fans des US-Superstars töten. Der junge Mann war nach einer Warnung von US-Geheimdiensten einen Tag vor dem geplanten Anschlag festgenommen worden. Eine von ihm selbst gebastelte Bombe soll fast fertig gewesen sein. Und nun weitere Meldungen in Kürze. Die Zahl der Arbeitslosen in Baden-Württemberg ist leicht gesunken. Aktuell sind rund 298.000 Frauen und Männer ohne Job gemeldet, gut 6.000 weniger als im April. Die Quote liegt bei 4,7%. Die Frühjahrsbelebung ist trotzdem nicht richtig in Fahrt gekommen, sagt BA-Chefin Nahles. Bei den Verhandlungen über ein mögliches Ende des Iran-Krieges ist weiter viel unklar. Der Iran dementierte, dass sich beide Seiten angenähert haben. Zuvor hatte US-Präsident Vance gesagt, dass es Fortschritte bei einem Abkommen gibt. Da gehe es etwa um die Öffnung der Straße von Hormuz und eine Verlängerung der Waffenruhe. Zur Fußball-WM warnt die Verbraucherzentrale vor Abzocke im Netz. Viele Fans suchen günstige Trikots und landen auf dubiosen Shops. Wer drauf reinfällt, bekommt eventuell keine Ware und das Geld ist weg. Oft kommen Plagiate aus Nicht-EU-Ländern und können kaum reklamiert werden.
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1: Hi Jens.
2: Hi, grüß dich Steven.
1: Was ist bitte mein neues Wort für heute?
2: Ja, das schwäbische Wort für heute ist Pschnutter.
1: Ich hab was anderes komplett erwartet.
2: Sprecht es mal bitte aus.
1: Schnotter.
2: Nein, mit BS vorne. Pschnotter.
1: Was? Pschnotter.
2: Ja?
1: Pschnotter.
2: Ja.
1: Du willst mich echt nicht verarschen. Pschnotter ist ein Wort.
2: Nein, das gibt's wirklich.
1: Ich ist mein Lieblingswort ab heute. Das ist mein neues Passwort für alles. Pschnotter.
2: Pschnotter, das knackt niemand, glaub mir.
1: Niemals.
2: Ich kann dir sogar einen Satz sagen. Du hört aber Pschnotters Häsle auf.
1: Nein, das ist kein Satz, Jens. Das ist, wenn jemand einen Schlaganfall hat.
2: Irgendwas
1: wie heißt du? Hast du gerade gesagt.
2: Also oder er hat drei Bier in der Birne. Das kann auch sein.
1: Wirklich?
2: Genau, das ist Pschnotter. Nein, du hört aber Pschnotters Häsle an.
1: Sorry, ich verstehe. Ich würde gerne sagen, ich verstehe kein Wort, aber da gibt es keine Wörter. Ich verstehe kein Geräusch, was du gerade machst.
2: Genau.
1: Pschnotter.
2: Okay, also Pschnotter sagt man, wenn jemand sehr engstirnig ist, also der nicht, sagen wir mal, überhaupt bei enge Sachen, also enge Hose, ein enger Ruck oder halt auch im Kopf sehr engstirnig ist und nichts zulässt, da sagt man, der ist ein bisschen Pschnotter.
1: Nein, es ist ein Schlaganfall, es ist ein Passwort für die Schwaben, Pschnotter. BSSCHNOTT3R, Ausrufezeichen. Vielen Dank, bis morgen.
2: Perfekt, bis morgen.
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1: Im Studio Tom Husse. Schönen guten Tag. Im Zusammenhang mit der gescheiterten Pkw-Maut soll Ex-Verkehrsminister Scheuer vor Gericht. Das Landgericht Berlin hat jetzt die Anklage wegen Falschaussage gegen den CSU-Politiker zugelassen. Ein Termin für den Prozess steht noch nicht fest. Laut Staatsanwaltschaft hat Scheuer vor dem Maut-Untersuchungsausschuss gelogen. Er selbst bestreitet das. Die Pkw-Maut wurde 2019 vom Europäischen Gerichtshof gekippt. Deutschland musste den Betreiberfirmen über 240 Millionen Euro Schadenersatz zahlen. Eine der wichtigsten Verkehrsadern in den Alpen ist an diesem Wochenende dicht. Die Brenner Autobahn zwischen Österreich und Italien ist morgen komplett gesperrt. Grund ist eine größere Demo. Colin Mock berichtet.
2: Der Protest geht von Anwohnern aus. Sie sind von dem Lärm und den vielen Staus in der Region genervt. Der ADAC rechnet damit, dass über 30.000 Reisende von der Brennerblockade betroffen sind. Für die gibt es einige Alternativen, wie den Gotthardtunnel, San Bernardino oder den Reschenpass. Aber auch auf diesen Routen dürfte viel los sein, betont der ADAC. Die Behörden empfehlen deshalb, wer in der Region aufs Auto verzichten kann, sollte das auch machen.
1: Und nun weitere Meldungen in Kürze. Die geplante Erhöhung der Tabaksteuer könnte für die Bundesregierung nach hinten losgehen. Davon geht zumindest der Steuerzahlerbund aus, berichtet die Bild. Eine Studie zeigt demnach, dass die extra Steuermilliarden kleiner ausfallen dürfen, als man sich das im Finanzministerium ausrechnet. Beschlossen ist die Erhöhung noch nicht. Politische Spannungen belasten weiter die Vorbereitungen der Fußball-WM. Kurz vor Beginn hat die iranische Nationalmannschaft offenbar immer noch kein Visa für die USA. Dort finden alle Vorrundenspiele des Iran statt. Zuvor hat das Team sein WM-Quartier schon von den USA nach Mexiko verlegt. Es ist ein großer Rückschlag für das Raumfahrtunternehmen von US-Milliardär Jeff Bezos. Eine Rakete von Blue Origin ist bei einem Test auf der Startrampe in Florida explodiert. Blue Origin konkurriert mit Elon Musks SpaceX. Da geht es auch darum, Dienstleister für das Mondprogramm der NASA zu sein.
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1: Guten Morgen, mein Lieber, grüß dich.
2: Hallöchen, Jens.
1: Du kennst die Geschichte, Wassermelone, die eine schneidet da ganz kleine Zipfel und dann mit Messer und Gabel das Jockeltröpfel irgendwo daneben. Gott. Oder dann kommt der Jens um die Ecke, der einfach einen Kanten da runterschneidet und einfach ein Leibweiß, sich da dabei gleich das ganze Gesicht mitwäscht und sonst irgendwas und die Finger nachher einfach waschen. Gott, verstehst du, ganz einfach. Deswegen ist es immer so, die Entscheidung, auch wenn du in der Gaststätte sitzt und da ist auf irgendeinem Teller eine Melone dabei, nehme ich die jetzt wirklich in die Hand oder schneide ich das mit Messer und Gabel fein gleich? Ist bei mir immer schnell erledigt.
2: Ja, es schmeckt ja auch anders, ob man jetzt mit der Hand isst oder mit Messer und Gabel. Weißt du, wie ich meine? Also Wassermelone ist das beste Beispiel, dass Essen einfach besser schmeckt, wenn man es mit der Hand isst. Deswegen bin ich aber auch ein Fan davon, dass da unten noch ein Schutz ist. Weißt du, wie ich meine? Also ich lass auch immer die Schale volle Kanne dran. Ich bin auch keiner, der die Schale halb mit isst. Also bei mir gibt's da schon so ein paar rote Flecken unten noch, weißt du? Ja. Ein bisschen was lasse ich immer übrig. Ich bin allerdings als Vollbartträger schon so, dass ich jetzt nicht so eine halbe Wassermelone mir, dass mein Gesicht ganz drin verschwindet, wie bei dir. Weißt du, wie ich meine?
1: Ja, gut, du hättest ja da tagelang Probleme und immer noch was zu naschen. Das verstehe ich schon. Ja, und die Kerne fallen dann irgendwann mal oder vielleicht treibt ja auch bei mir. Keine Ahnung, nein. Aber es ist tatsächlich so, ich kenne auch wirklich genügend Leute, die echt die schwarze Steinle echt rauspulet. Also wo ich mir auch immer denke, junger Vater, so ein Geschäft, das macht deinen Körper eigentlich automatisch.
2: Es ist schon so, wenn man drauf beißt, ist es super widerlich bitter. Deswegen Augen zu und runterschlucken ist auch meine Methode, nicht auspulen.
1: Eben nicht kauen, sondern einfach mit der Zunge am Gaumen zerdrücken, dann geht es alles.
2: Eieiei, du mit deiner Metzgerzunge, wirklich, ey. Wir hören uns morgen früh nochmal. Es gibt nochmal Wassermelonenwetter, Jens. Um 7:45.
1: Kommt alle gut durch, bis morgen.
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1: Im Studio Tom Husse. Schönen guten Tag. Die gescheiterte Pkw-Maut hat für Ex-Verkehrsminister Scheuer ein juristisches Nachspiel. Das Berliner Landgericht hat die Anklage gegen ihn zugelassen. Scheuer wird eine Falschaussage vor dem Mautuntersuchungsausschuss vorgeworfen. Er selbst weist das zurück. Einen Termin für den Prozess gibt es noch nicht. Die Pkw-Maut war das Prestigeprojekt der CSU. 2019 wurde das Ganze vom Europäischen Gerichtshof gekippt. Der deutsche Staat und damit der Steuerzahler musste den Betreiberfirmen über 240 Millionen Euro Schadenersatz zahlen. Zwischen Österreich und Italien droht an diesem Wochenende ein Verkehrschaos. Die Brenner Autobahn ist morgen nämlich gesperrt. Grund ist eine größere Demo. Genervte Anwohner in Tirol protestieren gegen Lärm und die vielen Staus. Auch heute hat es wegen einer Kundgebung erste Staus auf der Strecke gegeben. Bernd Emrich vom ADAC sagt bei NTV, wenn es geht, sollte man lieber am Sonntag fahren oder eine andere Route nehmen.
2: Entweder über die Schweiz oder über Salzburg, über die Tauernautobahn, wobei diese Routen auch ohnehin schon stark ausgelastet sein werden und es auch da zu Verzögerungen kommen kann.
1: Und nun weitere Meldungen in Kürze. Die Zahl der Arbeitslosen in Baden-Württemberg ist leicht gesunken. Aktuell sind rund 298.000 Frauen und Männer ohne Job gemeldet, gut 6.000 weniger als im April. Die Quote liegt bei 4,7%. Die Frühjahrsbelebung ist trotzdem nicht richtig in Fahrt gekommen, sagt BA-Chefin Nahles. Gerade erst hat er seinen 80. Geburtstag gefeiert, jetzt liegt Rocklegende Udo Lindenberg im Krankenhaus. Auf Anraten seiner Ärzte braucht er die kommenden Wochen eine Auszeit, heißt es in einer Absage für eine Veranstaltung nächste Woche. Weswegen Lindenberg genau behandelt wird, wurde aber nicht gesagt. Die meisten Menschen in Deutschland kommen gut mit ihren Nachbarn klar. In einer NTV-Umfrage sagen 7 von 10, dass das Verhältnis gut oder sehr gut ist. Besonders wichtig sind den meisten Respekt und ein freundliches Grüßen.
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1: Jeden Morgen um die Uhrzeit könnt ihr beweisen, dass ihr nicht nur so tut, als wisst ihr alles besser. Heute klären wir, welches Lebensmittel, das vielleicht jetzt gerade bei euch auf dem Frühstückstisch steht, welches kann euch die Maulwürfe aus dem Garten verjagen? A. Joghurt, B. Nutella oder C. Cornflakes? 0800 24 7077. Nikolaus hier, wen habe ich dran?
2: Hi, hier ist der Timo.
1: Timo, grüße dich, von wo rufst du an?
2: Ich rufe aus Stuttgart an.
1: Herr Timo aus Stuttgart, je nachdem, wo du in Stuttgart, wahrscheinlich hast du keinen eigenen Garten, oder? In Stuttgart?
2: Nee, ich habe einen Hof, sag ich mal, von meiner Wohnung.
1: Ich verstehe, verstehe. Ein Gemeinschaftsprojekt.
2: Genau, sowas.
1: Sehr gut, sehr gut. Aber du scheinst ein Klugscheißer zu sein, dann schieß mal los. Was hilft gegen Maulwürfe?
2: Also, ich habe sowas Ähnliches schon mal gehört und ich sage, es ist der Joghurt.
1: Und das ist völlig richtig. Jawohl, Timo.
2: Jawohl. Geil, geil.
1: Stark, stark, stark. Mega. Hast du irgendeine Ahnung, wie das funktioniert?
2: Boah, also tatsächlich hat ein Freund mal gesagt, dass Maulwürfe laktoseintolerant sind und deswegen kein Joghurt essen können.
1: Nee.
2: Ich glaube es eher weniger, aber den Fact fand ich lustig.
1: Genau. Du weißt ja auch, Maulwürfe sehen quasi gar nicht, ne? Die sind ja quasi blind.
2: Ja.
1: Und wie das oft so ist bei solchen Tieren, haben die dann umso besseren Geruchssinn und die Säure in dem Joghurt, die wirkt stark abschreckend. Das heißt, wenn euch ein Joghurt kippt im Kühlschrank, dann ist der sogar noch geeigneter. Je saurer der Joghurt, desto besser. Einfach ein bisschen in Maulwurfshügel reinmachen und es soll auf jeden Fall helfen.
2: Ah, oh, okay, krass. Ja, mega.
1: Und damit geht eine Klugscheißertasse zu dir nach Stuttgart, Timo. Glückwunsch!
2: Hey, mega, danke.

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1: Im Studio Nanju Kuhlmann. Schönen guten Tag. Das Millionendebakel um die Pkw-Maut hat für Ex-Verkehrsminister Scheuer ein juristisches Nachspiel. Er soll sich dafür vor Gericht verantworten. Das Landgericht Berlin hat jetzt die Anklage gegen Scheuer zugelassen. Fabian Hoffmann berichtet.
2: Der CSU-Politiker soll vor dem Bundestagsuntersuchungsausschuss zur Maut gelogen haben. Scheuer bestreitet das. Die Pkw-Maut war das Prestigeprojekt der CSU. 2019 wurde das Ganze vom Europäischen Gerichtshof gekippt. Der deutsche Staat und damit der Steuerzahler musste den Betreiberfirmen über 240 Millionen Euro Schadenersatz zahlen. Wann der Prozess um die mutmaßliche Falschaussage beginnt, ist noch unklar.
1: Zwischen Österreich und Italien droht an diesem Wochenende ein Verkehrschaos. Die Brenner-Autobahn ist morgen nämlich gesperrt. Grund ist eine größere Demo. Genervte Anwohner in Tirol protestieren gegen Lärm und die vielen Staus. Auch heute hat es wegen einer Kundgebung erste Staus auf der Strecke gegeben. Bernd Emmerich vom ADAC sagte bei NTV, wenn es geht, sollte man lieber am Sonntag fahren oder eine andere Route nehmen.
3: Entweder über die Schweiz oder über Salzburg, über die Tauernautobahn, wobei diese Routen auch ohnehin schon stark ausgelastet sein werden und es auch da zu Verzögerungen kommen kann.
1: Und nun weitere Meldungen in Kürze. Die Zahl der Arbeitslosen in Baden-Württemberg ist leicht gesunken. Aktuell sind rund 298.000 Frauen und Männer arbeitslos gemeldet, gut 6.000 weniger als im April. Die Quote liegt bei 4,7%. Die Frühjahrsbelebung ist trotzdem nicht richtig in Fahrt gekommen, sagt BR-Chefin Andrea Nahles. Gerade erst hat er seinen 80. gefeiert. Jetzt liegt Rocklegende Udo Lindenberg im Krankenhaus. Auf Anraten seiner Ärzte braucht er die kommenden Wochen eine Auszeit, heißt es in einer Absage für eine Veranstaltung nächste Woche. Weswegen Lindenberg genau behandelt wird, wurde aber nicht gesagt. Die meisten Menschen in Deutschland kommen gut mit ihren Nachbarn klar. In einer NTV-Umfrage sagen 7 von 10, dass das Verhältnis gut oder sehr gut ist. Besonders wichtig sind den meisten Respekt und ein freundliches Grüßen.
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1: Es ist 1984. Beim 30-jährigen Ray Parker Jr. klingelt plötzlich das Telefon. Dran sind die verzweifelten Macher des Films Ghostbusters. Sie haben eine große Bitte an den jungen Musiker, denn in nur wenigen Tagen brauchen sie dringend einen Titelsong für ihren Blockbuster. Ray Parker Jr. zögert. Welchen Song soll er bitte über einen Geisterjägerfilm schreiben? Er grübelt und grübelt, doch ihm fällt nichts ein. Frustriert setzt er sich vor den Fernseher und sieht plötzlich einen Werbespot. Und auf einmal schreiben sich die Zeilen wie von selbst. Und in nur wenigen Tagen entsteht Ghostbusters. Rund 40 Jahre später, immer noch Teil von Bestem Rock und

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1: Im Studio Nanju Kuhlmann. Schönen guten Tag. Die gescheiterte Pkw-Maut hat für Ex-Verkehrsminister Scheuer ein juristisches Nachspiel. Das Berliner Landgericht hat die Anklage gegen ihn zugelassen. Scheuer wird eine Falschaussage vor dem Maut-Untersuchungsausschuss vorgeworfen. Er weist das zurück. Ein Termin für den Prozess gibt es noch nicht. Die Pkw-Maut war das Prestigeprojekt der CSU. 2019 wurde das Ganze vom Europäischen Gerichtshof gekippt. Der deutsche Staat und damit der Steuerzahler musste den Betreiberfirmen über 240 Millionen Euro Schadenersatz zahlen. Abseits der Unklarheit in den Verhandlungen um eine Waffenruhe wird auch die Fußball-WM zum Streitpunkt zwischen den USA und dem Iran. Zwei Wochen vor dem Turnier hat die iranische Nationalmannschaft noch immer keine Visa für die Einreise, Colin Mock.
2: Ja, und gleich alle drei Vorrundenspiele des Iran sollen in den USA stattfinden. Ohne gültige Papiere natürlich nicht möglich. Eigentlich wollte die iranische Mannschaft auch ihr WM-Quartier im US-Bundesstaat Arizona aufschlagen. Angesichts der Situation wurde das aber schon nach Mexiko verlegt. Der iranische Botschafter wirft den USA nicht eingehaltene Zusagen vor. FIFA-Chef Infantino hatte zuletzt aber nochmal versichert, dass der Iran an der WM teilnehmen wird.
1: Und nun weitere Meldungen in Kürze. Die Sperrung der Brenner-Autobahn morgen dürfte auch auf Baden-Württembergs Straßen für lange Staus sorgen. Der ADAC erwartet vor allem auf der A5, der A8 und der A81 deutlich mehr Verkehr. Reisende sollen Fahrten in Richtung Italien möglichst verschieben. Die Verbraucherzentrale warnt zur Fußball-WM vor Abzocke im Netz. Viele Fans wollen etwa günstige Trikots kaufen und landen dabei oftmals auf Seiten, die nicht vertrauenswürdig sind. Die Verbraucherschützer betonen, wer auf einen Fake-Shop reinfällt, bekommt gar keine Ware und das Geld ist auch weg. Das sogenannte tägliche Glas Milch ist aus der Mode gekommen. Zu dem Ergebnis kommt das Bundesinformationszentrum Landwirtschaft. In Deutschland wird demnach viel weniger Milch getrunken als noch vor 30 Jahren. Dafür werden deutlich mehr Milchprodukte wie Käse oder Joghurt gegessen.
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1: Hi Jens.
2: Hi, grüß dich Steven.
1: Was ist bitte mein neues Wort für heute?
2: Ja, das schwäbische Wort für heute ist Schnutter.
1: Ich habe was anderes komplett erwartet.
2: Sprecht es mal bitte aus.
1: Schnotter.
2: Nein, mit BS vorne. Schnotter.
1: Was? Schnotter.
2: Ja?
1: Schnotter.
2: Ja.
1: Du wirst mich echt nicht verarschen. Schnotter ist ein Wort.
2: Nein, das gibt's wirklich.
1: Ich ist mein Lieblingswort ab heute. Das ist mein neues Passwort für alles. Schnotter.
2: Schnotter. Das knackt niemand, glaub mir.
1: Niemals.
2: Ich kann dir sogar einen Satz sagen. Du hört aber Schnotters Häsle auf.
1: Nein, das ist kein Satz, Jens. Das ist, wenn jemand einen Schlaganfall hat.
2: Irgendwas
1: raus. Wie heißt du? Hast du gerade gesagt.
2: Also. Oder er hat drei Bier in der Birne. Das kann auch sein.
1: Wirklich?
2: Genau, das ist Schnotter. Nein, du hört aber Schnotters Häsle an.
1: Sorry, ich verstehe. Ich würde gerne sagen, ich verstehe kein Wort, aber da gibt es keine Wörter. Ich verstehe kein Geräusch, was du gerade machst. Genau. Schnotter.
2: Okay, also Schnotter sagt man, wenn jemand sehr engstirnig ist, also der nicht, sagen wir mal, überhaupt bei enge Sachen, also enge Hose, ein enger Rock oder halt auch im Kopf sehr engstirnig ist und nichts zulässt, da sagt man, der ist ein bisschen Schnotter.
1: Nein, es ist ein Schlaganfall, es ist ein Passwort für die Schwaben, Schnotter. BSSCHNOTT3R Ausrufezeichen. Vielen Dank, bis morgen.
2: Perfekt, bis morgen.
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1: Im Studio Nanju Kuhlmann. Schönen guten Tag. Das Millionendebakel um die Pkw-Maut hat für Ex-Verkehrsminister Scheuer ein juristisches Nachspiel. Er soll sich dafür vor Gericht verantworten. Das Landgericht Berlin hat jetzt die Anklage gegen Scheuer zugelassen. Fabian Hoffmann berichtet.
2: Der CSU-Politiker soll vor dem Bundestagsuntersuchungsausschuss zur Maut gelogen haben. Scheuer bestreitet das. Die Pkw-Maut war das Prestigeprojekt der CSU. 2019 wurde das Ganze vom Europäischen Gerichtshof gekippt. Der deutsche Staat und damit der Steuerzahler musste den Betreiberfirmen über 240 Millionen Euro Schadenersatz zahlen. Wann der Prozess um die mutmaßliche Falschaussage beginnt, ist noch unklar.
1: Wegen einer Sabotageserie an hunderten Autos hat die Staatsanwaltschaft Ulm drei junge Männer und eine Frau angeklagt. Sie sollen vor zwei Jahren in Baden-Württemberg, Bayern, Berlin und Brandenburg hunderte Auspuffrohre mit Bauschaum gefüllt und die Autos mit Fotos von Robert Habeck und Sei-Grüner Aufklebern beklebt haben. Offenbar, um die Grünen vor der Bundestagswahl zu diffamieren. Wer der Drahtzieher ist, ist unklar. Laut Spiegel führt eine Spur nach Russland. Und nun weitere Meldungen in Kürze. Die Zahl der Arbeitslosen in Baden-Württemberg ist leicht gesunken. Aktuell sind rund 298.000 Frauen und Männer arbeitslos gemeldet, gut 6.000 weniger als im April. Die Quote liegt bei 4,7%. Die Frühjahrsbelebung ist trotzdem nicht richtig in Fahrt gekommen, sagt BR-Chefin Andrea Nahles. Die meisten Menschen in Deutschland kommen gut mit ihren Nachbarn klar. In einer NTV-Umfrage sagen 7 von 10, dass das Verhältnis gut oder sehr gut ist. Besonders wichtig sind den meisten Respekt und ein freundliches Grüßen. Die Sperrung der Brenner-Autobahn morgen dürfte auch auf Baden-Württembergs Straßen für lange Staus sorgen. Der ADAC erwartet vor allem auf der A5, der A8 und der A81 deutlich mehr Verkehr. Reisende sollen Fahrten in Richtung Italien möglichst verschieben.
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1: Guten Morgen, mein Lieber, grüß dich.
2: Hallöchen, Jens.
1: Du kennst die Geschichte, Wassermelone. Die eine schneidet da ganz kleine Zipferle und dann mit Messer und Gabel das Jockeltröpfel irgendwo daneben. Gott. Oder dann kommt der Jens um die Ecke, der einfach einen Kanten da runterschneidet und einfach neiber ist, sich da dabei gleich das ganze Gesicht mitwäscht und sonst irgendwas und die Finger nachher einfach waschen. Gott, verstehst du, ganz einfach. Deswegen, es ist immer so, die Entscheidung, auch wenn du in der Gaststätte sitzt und da ist auf irgendeinem so Teller eine Melone dabei, nehme ich die jetzt wirklich in die Hand oder schneide ich das mit Messer und Gabel fein gleich, ist bei mir immer schnell erledigt.
2: Ja, es schmeckt ja auch anders, ob man jetzt mit der Hand isst oder mit Messer und Gabel. Weißt du, wie ich meine? Also Wassermelone ist das beste Beispiel, dass Essen einfach besser schmeckt, wenn man es mit der Hand isst. Deswegen bin ich aber auch ein Fan davon, dass da unten noch ein Schutz ist. Weißt du, wie ich meine? Also ich lass auch immer die Schale volle Kanne dran. Ich bin auch keiner, der die Schale halb mit isst. Also bei mir gibt es da schon so ein paar rote Flecken unten noch, weißt du? Ja. Ein bisschen was lasse ich immer übrig. Ich bin allerdings als Vollbartträger schon so, dass ich jetzt nicht so eine halbe Wassermelone mir, dass mein Gesicht ganz drin verschwindet, wie bei dir. Weißt du, wie ich meine?
1: Ja, gut, du hättest ja da tagelang Probleme und immer noch was zu naschen, das verstehe ich schon. Ja, und die Kerner fallen dann irgendwann mal oder vielleicht treibt es ja auch bei dir. Keine Ahnung, nein. Aber es ist tatsächlich so, ich kenne auch wirklich genügend Leute, die echt die schwarze Steinle echt rauspulet. Also wo ich mir auch immer denke, junger Vater, so ein Geschäft, das macht deinen Körper eigentlich automatisch.
2: Es ist schon so, wenn man drauf beißt, ist es super widerlich bitter. Deswegen Augen zu und runterschlucken ist auch meine Methode, nicht auspulen.
1: Eben nicht kauen, sondern einfach mit der Zunge am Gaumen zerdrücken, dann geht es alles.
2: Eieiei, du mit deiner Metzgerzunge, wirklich, ey. Wir hören uns morgen früh nochmal. Es gibt nochmal Wassermelonenwetter, Jens. 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
1: Kommt alle gut durch, bis morgen.
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1: Im Studio Nanju Kuhlmann. Schönen guten Tag. Im Zusammenhang mit der gescheiterten Pkw-Maut soll Ex-Verkehrsminister Scheuer vor Gericht. Das Landgericht Berlin hat jetzt die Anklage wegen Falschaussage gegen den CSU-Politiker zugelassen. Ein Termin für den Prozess steht noch nicht fest. Laut Staatsanwaltschaft hat Scheuer vor dem Mautuntersuchungsausschuss gelogen. Er bestreitet das. Die Pkw-Maut wurde 2019 vom Europäischen Gerichtshof gekippt. Deutschland musste den Betreiberfirmen über 240 Millionen Euro Schadenersatz zahlen. Wegen einer Sabotageserie an hunderten Autos hat die Staatsanwaltschaft Ulm drei junge Männer und eine Frau angeklagt. Sie sollen vor zwei Jahren in Baden-Württemberg, Bayern, Berlin und Brandenburg hunderte Auspuffrohre mit Bauschaum gefüllt und die Autos mit Fotos von Robert Habeck und Sei Grüner Aufklebern beklebt haben. Offenbar, um die Grünen vor der Bundestagswahl zu diffamieren. Wer der Drahtzieher ist, ist unklar. Laut Spiegel führt eine Spur nach Russland. Und nun weitere Meldungen in Kürze. Geldsegen für die neue ungarische Regierung nach der Orbán-Abwahl. Die EU hat über 16 Milliarden Euro an eingefrorenen Geldern freigegeben. Grund dafür seien die in kurzer Zeit erzielten großen Fortschritte bei wichtigen Reformen, sagte EU-Kommissionspräsidentin von der Leyen. Die Zahl der Arbeitslosen in Baden-Württemberg ist leicht gesunken. Aktuell sind rund 298.000 Frauen und Männer arbeitslos gemeldet, gut 6.000 weniger als im April. Die Quote liegt bei 4,7%. Die Frühjahrsbelebung ist trotzdem nicht richtig in Fahrt gekommen, sagt BR-Chefin Andrea Nahles. Die Sperrung der Brenner-Autobahn morgen dürfte auch auf Baden-Württembergs Straßen für lange Staus sorgen. Der ADAC erwartet vor allem auf der A5, der A8 und der A81 deutlich mehr Verkehr. Reisende sollen Fahrten in Richtung Italien möglichst verschieben.
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1: Jeden Morgen um die Uhrzeit könnt ihr beweisen, dass ihr nicht nur so tut, als wisst ihr alles besser. Heute klären wir, welches Lebensmittel, das vielleicht jetzt gerade bei euch auf dem Frühstückstisch steht, welches kann euch die Maulwürfe aus dem Garten verjagen? A. Joghurt, B. Nutella oder C. Cornflakes? 0800 24 7077. Nikolaus hier, wen habe ich dran?
2: Hi, hier ist der Timo.
1: Timo, grüße dich. Von wo rufst du an?
2: Ich rufe aus Stuttgart an.
1: Der Timo aus Stuttgart. Je nachdem, wo du in Stuttgart... Wahrscheinlich hast du keinen eigenen Garten, oder? In Stuttgart?
2: Nee, ich habe einen Hof, sage ich mal, von meiner Wohnung.
1: Ich verstehe, verstehe. Ein Gemeinschaftsprojekt.
2: Genau, sowas.
1: Sehr gut, sehr gut. Aber du scheinst ein Klugscheißer zu sein. Dann schieß mal los. Was hilft gegen Maulwürfe?
2: Also, ich habe sowas Ähnliches schon mal gehört. Und ich sage, es ist der Joghurt.
1: Und das ist völlig richtig. Jawohl, Timo.
2: Jawohl. Geil.
1: Stark. Mega. Hast du irgendeine Ahnung, wie das funktioniert?
2: Boah, also tatsächlich hat ein Freund mal gesagt, dass Maulwürfe laktoseintolerant sind. Und deswegen kein Joghurt essen können.
1: Nee.
2: Ich glaube es eher weniger, aber den Fact fand ich lustig.
1: Genau. Du weißt ja auch, Maulwürfe sehen quasi gar nicht, ne? Die sind ja quasi blind.
2: Ja.
1: Und wie das oft so ist bei solchen Tieren, haben die dann umso besseren Geruchssinn. Und die Säure in dem Joghurt, die wirkt stark abschreckend. Das heißt, wenn euch ein Joghurt kippt im Kühlschrank, dann ist der sogar noch geeigneter. Je saurer der Joghurt, desto besser. Einfach ein bisschen in Maulwurfshügel reinmachen und es soll auf jeden Fall helfen.
2: Ah, okay, krass. Ja, mega.
1: Und damit geht eine Klugscheißertasse zu dir nach Stuttgart, Timo. Glückwunsch!
2: Hey, mega, danke.

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1: Im Studio Nanju Kuhlmann. Schönen guten Abend. Das Millionendebakel um die Pkw-Maut hat für Ex-Verkehrsminister Scheuer ein juristisches Nachspiel. Er soll sich dafür vor Gericht verantworten. Das Landgericht Berlin hat jetzt die Anklage gegen Scheuer zugelassen. Fabian Hoffmann berichtet.
2: Der CSU-Politiker soll vor dem Bundestagsuntersuchungsausschuss zur Maut gelogen haben. Scheuer bestreitet das. Die Pkw-Maut war das Prestigeprojekt der CSU. 2019 wurde das Ganze vom Europäischen Gerichtshof gekippt. Der deutsche Staat und damit der Steuerzahler musste den Betreiberfirmen über 240 Millionen Euro Schadenersatz zahlen. Wann der Prozess um die mutmaßliche Falschaussage beginnt, ist noch unklar.
1: Wegen einer Sabotageserie an hunderten Autos hat die Staatsanwaltschaft Ulm 3 junge Männer und eine Frau angeklagt. Sie sollen vor 2 Jahren in Baden-Württemberg, Bayern, Berlin und Brandenburg hunderte Auspuffrohre mit Bauschaum gefüllt und die Autos mit Fotos von Robert Habeck und Sei Grüner Aufklebern beklebt haben. Offenbar, um die Grünen vor der Bundestagswahl zu diffamieren. Wer der Drahtzieher ist, ist unklar. Laut Spiegel führt eine Spur nach Russland. Und nun weitere Meldungen in Kürze. Geldsegen für die neue ungarische Regierung nach der Orbán-Abwahl. Die EU hat über 16 Milliarden Euro an eingefrorenen Geldern freigegeben. Grund dafür seien die in kurzer Zeit erzielten großen Fortschritte bei wichtigen Reformen, sagte EU-Kommissionspräsidentin von der Leyen. Die meisten Menschen in Deutschland kommen gut mit ihren Nachbarn klar. In einer NTV-Umfrage sagen 7 von 10, dass das Verhältnis gut oder sehr gut ist. Besonders wichtig sind den meisten Respekt und ein freundliches Grüßen. Das sogenannte tägliche Glas Milch ist aus der Mode gekommen. Zu dem Ergebnis kommt das Bundesinformationszentrum Landwirtschaft. In Deutschland wird demnach viel weniger Milch getrunken als noch vor 30 Jahren. Dafür werden deutlich mehr Milchprodukte wie Käse oder Joghurt gegessen.
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1: Hi Jens.
2: Hi, grüß dich Steven.
1: Was ist bitte mein neues Wort für heute?
2: Ja, urschwäbisches Wort, der Butzemeggeler.
1: Ist das mit einem P oder einem B?
2: B.
1: Butzemeggeler.
2: B, der Butzemeggeler.
1: Der Butzemeggeler.
2: Ja.
1: Ich denke, ein bisschen wie ein Clown. Aber nach dem, also jemand ist bekannt, Bürgermeister, Politiker, Moderator, sowas in die Richtung, dann passiert irgendwas. Irgendwas kommt in die Zeitung und Karriere ist vorbei. Es ist vorbei, außer in Amerika, wo alles erlaubt ist, aber es ist vorbei hier in Deutschland.
2: Ja,
1: und
2: ja.
1: ab diesem Moment bist du der Butzemeggeler.
2: Also es ist komplett falsch, was du
1: erzählst. Okay, ja, danke.
2: Aber ich finde es jetzt echt super, weil der Butzemeggeler hat genauso viel Wert wie dieser Präsident, der Scheiße gebaut hat und abgesetzt wird. Und was ist der Butzemeggeler? Den Popel aus deiner Nase. Und genauso lieb haben wir auch die Menschen, die uns in der Politik betrügen. Das heißt, es waren dann wirklich Butzemeggeler. Also von dem her, ich habe das Wort in diesem Zusammenhang natürlich noch nie gehört, weil das ist, wenn Kinder in der Nase popeln und haben dann plötzlich irgendwas und springen freudig strahlend
1: zu machen. Ja, hat meine Tochter heute Morgen gemacht. Guck mal, Papa, was ein toller Butzemeggeler. Ich dachte mir, vielen Dank.
2: Super, lecker, genau. Ja. Und da lieben wir unsere Kinder auch dafür. Ja, aber ich finde es in diesem Zusammenhang gerade richtig lustig, dass man dann sagt, okay, das ist der Butzemeggeler.
1: Vielen Dank. Bis morgen.
2: Bis morgen.
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2: Hallöchen, Jens.
1: Du kennst die Geschichte, Wassermelone. Die eine schneidet da ganz kleine Zipferle und dann mit Messer und Gabel das Jockeltröpfel irgendwo daneben. Gott. Oder dann kommt der Jens um die Ecke, der einfach einen Kanten da runterschneidet und einfach ein Leibweiß, sich da dabei gleich das ganze Gesicht mitwäscht und sonst irgendwas und die Finger nachher einfach waschen. Gott, verstehst du, ganz einfach. Deswegen, es ist immer so die Entscheidung, auch wenn du in der Gaststätte sitzt und da ist auf irgendeinem Modeller eine Melone dabei, nehme ich die jetzt wirklich in die Hand oder schneide ich das mit Messer und Gabel fein gleich? Ist bei mir immer schnell erledigt.
2: Ja, es schmeckt ja auch anders, ob man jetzt mit der Hand isst oder mit Messer und Gabel. Weißt du, wie ich meine? Also Wassermelone ist das beste Beispiel, dass Essen einfach besser schmeckt, wenn man es mit der Hand isst. Deswegen bin ich aber auch ein Fan davon, dass da unten noch ein Schutz ist. Weißt du, wie ich meine? Also ich lass auch immer die Schale volle Kanne dran. Ich bin auch keiner, der die Schale halb mit isst. Also bei mir gibt's da schon so ein paar rote Flecken unten noch, weißt du? Ja. Ein bisschen was lasse ich immer übrig. Ich bin allerdings als Vollbartträger schon so, dass ich jetzt nicht so eine halbe Wassermelone mir, dass mein Gesicht ganz drin verschwindet, wie bei dir. Weißt du, wie ich meine?
1: Ja, gut, du hättest ja da tagelang Probleme und immer noch was zu naschen, das verstehe ich schon. Ja, und die Kerner fallen dann irgendwann mal oder vielleicht treibt es ja auch bei dir. Keine Ahnung, nein. Aber es ist tatsächlich so, ich kenne auch wirklich genügend Leute, die echt die schwarze Steinle echt rauspulet. Also wo ich mir auch immer denke, oh Vater, so ein Geschäft, das macht dein Körper eigentlich automatisch.
2: Es ist schon so, wenn man drauf beißt, ist es super widerlich bitter. Deswegen Augen zu und runterschlucken ist auch meine Methode, nicht auspulen.
1: Eben nicht kauen, sondern einfach mit der Zunge am Gaumen zerdrücken, dann geht es alles.
2: Eieiei, du mit deiner Metzgerzunge, wirklich, ey. Wir hören uns morgen früh nochmal. Es gibt nur mal Wassermelonenwetter, Jens. 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
1: Kommt alle gut durch, bis morgen.
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0: 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Kennst du Under Pressure? Die Geschichte hinter diesem Song? 1981. John Bon Jovi ist gerade 19 geworden und braucht dringend Geld. Deswegen jobbt er in den Power Station Studios in New York. Ein Traumjob für ihn, denn immer abends kann er seine ersten eigenen Songs aufnehmen. Heute allerdings ist es ein stressiger Tag. Queen und David Bowie haben sich für eine Jam-Session angemeldet. Und dabei läuft überhaupt nichts nach Plan. Durch die Glasscheibe kann John Bon Jovi beobachten, wie sich die Musiker unterhalten. Und vor allem David Bowie ist überhaupt nicht zufrieden. Irgendwann geben die Musiker auf, spielen ziellos mit ihren Instrumenten. John Bon Jovi wird Zeuge, wie das erste Mal überhaupt durch einen Zufall diese Melodie erklingt. Einige Monate später wird der Song Platz 1 in Großbritannien werden. Queen und David Bowie. Under Pressure.
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1: Jeden Morgen um die Uhrzeit könnt ihr beweisen, dass ihr nicht nur so tut, als wisst ihr alles besser. Heute klären wir, welches Lebensmittel, das vielleicht jetzt gerade bei euch auf dem Frühstückstisch steht, welches kann euch die Maulwürfe aus dem Garten verjagen? A. Joghurt, B. Nutella oder C. Cornflakes. 0800 24 707 7. Nikolaus hier, wen habe ich dran?
2: Hi, hier ist der Timo.
1: Timo, grüße dich. Von wo rufst du an?
2: Ich rufe aus Stuttgart an.
1: Der Timo aus Stuttgart. Je nachdem, wo du in Stuttgart... Wahrscheinlich hast du keinen eigenen Garten, oder? In Stuttgart?
2: Nee, ich habe einen Hof, sag ich mal, von meiner Wohnung.
1: Verstehe. Ein Gemeinschaftsprojekt.
2: Genau, sowas.
1: Sehr gut. Aber du scheinst ein Klugscheißer zu sein. Dann schieß mal los. Was hilft gegen Maulwürfe?
2: Also, ich habe sowas Ähnliches schon mal gehört. Und ich sage, es ist der Joghurt.
1: Und das ist völlig richtig. Jawohl, Timo.
2: Jawohl, geil.
1: Stark. Mega. Hast du irgendeine Ahnung, wie das funktioniert?
2: Boah, also tatsächlich hat ein Freund mal gesagt, dass Maulwürfe laktoseintolerant sind. Und deswegen kein Joghurt essen können.
1: Nee.
2: Ich glaube es eher weniger, aber den Fact fand ich lustig.
1: Genau, du weißt ja auch, Maulwürfe sehen quasi gar nicht, ne? Die sind ja quasi blind.
2: Ja.
1: Und wie das oft so ist bei solchen Tieren, haben die dann umso besseren Geruchssinn und die Säure in dem Joghurt, die wirkt stark abschreckend. Das heißt, wenn euch ein Joghurt kippt im Kühlschrank, dann ist der sogar noch geeigneter. Je saurer der Joghurt, desto besser. Einfach ein bisschen in Maulwurfshügel reinmachen und es soll auf jeden Fall helfen.
2: Ah, okay, krass. Ja, mega.
1: Und damit geht eine Klugscheißertasse zu dir nach Stuttgart, Timo. Glückwunsch!
2: Hey, mega, danke. Let's go!

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1: Hi Jens.
2: Hi, grüß dich Steven.
1: Was ist bitte mein neues Wort für heute?
2: Ja, urschwäbisches Wort, der Butzemeggeler.
1: Ist das mit einem P oder einem B?
2: B.
1: Butzemeggeler.
2: B, der Butzemeggeler.
1: Der Butzemeggeler.
2: Ja.
1: Ich denke, ein bisschen wie ein Clown. Aber nach dem, also jemand ist bekannt, Bürgermeister, Politiker, Moderator, sowas in die Richtung, dann passiert irgendwas. Irgendwas kommt in die Zeitung und Karriere ist vorbei. Es ist vorbei, außer in Amerika, wo alles erlaubt ist, aber es ist vorbei hier in Deutschland.
2: Ja,
1: und
2: ja.
1: Seit ab diesem Moment bist du der Butzemeggeler.
2: Also es ist komplett falsch, was du
1: erzählst. Okay, ja, danke.
2: Aber ich finde es jetzt, echt super, weil der Butzemeggeler hat genauso viel Wert wie dieser Präsident, der Scheiße gebaut hat und abgesetzt wird. Und was ist der Butzemeggeler? Den Popel aus deiner Nase. Und genauso lieb haben wir auch die Menschen, die uns in der Politik betrügen. Das heißt, es waren dann wirklich Butzemeggeler. Also von dem her, ich habe das Wort in diesem Zusammenhang natürlich noch nie gehört, weil das ist, wenn Kinder in der Nase popeln und haben dann plötzlich irgendwas und springen freudig strahlend
1: zu machen. Ja, hat meine Tochter heute Morgen gemacht. Guck mal, Papa, was ein toller Butzemeggeler. Ich dachte mir, vielen Dank.
2: Super, lecker, genau. Ja. Und da lieben wir unsere Kinder auch dafür. Ja, aber ich finde es in diesem Zusammenhang gerade richtig lustig, dass man dann sagt, okay, das ist der Butzemeggeler.
1: Vielen Dank. Bis morgen.
2: Bis morgen.
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